0: Gaza von PNL hast du da gerade gehört. Da am fast 7. Uhr, bevor es aber wirklich Punkt 7 wird, starten wir noch rein mit den News.
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2: Die Sortenorganisation Emmentaler Switzerland will die Regeln lockern, damit Milch für Emmentaler statt inner 24 neu inner 29 Stunden verarbeitet werden darf. Grund dafür sind Milchroboter, die die Kühe selber bestimmen können, wenn sie gemolken werden, wodurch nachher ein Teil der Milch bisher als zu alt gilt. Das Bundesamt für Landwirtschaft lehnt die Änderung ab und verweist auf eine andere Lösung, wie häufigere Milchabholungen oder zusätzliche Milchtanks. Auch der Konsumentenschutz warnt, dass längere Verarbeitungsfristen die Qualität und Sicherheit von Rohmilchkäse beeinträchtigen könnten. Über den Streit entscheidet das Bundesverwaltungsgericht, das sich jetzt schon früher mit den Produktionsregeln für Emmentaler befassen musste. Der Bundesrat will das Heilmittelgesetz anpassen und elektronische Rezepte für Medikamente zu der Pflicht machen. Ärztinnen und Ärzte sollen die Verschreibungen künftig digital ausstellen und übermitteln. Mit E-Rezept sollen Fehler, Missverständnisse und Fälschungen reduziert werden. Patientinnen und Patienten sollen zusätzlich einen elektronischen Medikationsplan bekommen. Jetzt hält das Parlament über die geplante Gesetzesrevision. Die Stadt Zürich will stärker gegen überhitzte Klassenzimmer vorgehen und Schulareal besser an den Klimawandel anpassen. Geplant sind mehr Bäume, begrünte Dächer und Fassaden, aber auch entsiegelte Pausenplätze. Hintergrund sind die zunehmenden Hitzetage, die vor allem im älteren Schulhäuser für Temperaturen von über 30 Grad sorgen können. Lehrpersonen und Fachverbände warnen, dass die Hitze Gesundheit und Lernleistung beeinträchtigt. Das Stadtparlament hat den Vorstoss deutlich unterstützt. Jetzt muss der Stadtrat aber konkrete Massnahmen ausarbeiten.
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0: Carina, erzähl doch, wie sieht das Wetter aus? Gibt es ein Summer Comeback?
2: Es gibt ein Summer Comeback, aber erst am Wochenende, das heisst erst ab morgen am Samstag. Heute haben wir noch Höchsttemperaturen von bis zu 20 Grad, was eigentlich ganz okay ist, aber es ist den ganzen Tag bewölkt am Abend bzw. am Nachmittag kann es ein bisschen regnen kommen. Höchsttemperaturen bis zu 20, tiefst bis zu 13 Grad. Momentan auf dem Dreifachwetterdach haben wir 14 Grad.
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0: Es ist Punkt 7. Du lass uns Dreifach hier auf Dreifach. Die nächsten 3 Stunden begleiten dich Carina und ich, Amelia, dich durch deinen hoffentlich wunderbaren Morgen. Zuerst schon mit ein bisschen Musik. Du hörst Sin City von Dunker Kid.